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0: Ja, ich bring Ordnung in meinen Verstand. 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
2: Harry Quintana oder Harry, ich weiß nicht, wie man ausspricht. Weiter auf jeden Fall, auf chillig am Sonntagmorgen. Guten Morgen um 10 Uhr am Sonntag. Was geht ab? Wunderschöner Sonntag für diejenigen, die schon wach sind. Offensichtlich, sonst würdet ihr es ja jetzt gar nicht hören. Ich hoffe, ihr habt einen richtig guten Start in den Tag. Ich bin heute Morgen aufgewacht, habe das Fenster aufgemacht. Diese leichte Spätsommer, in Anführungsstrichen, Brise weht so durchs Schlafzimmer rein, weht so die Gardinen leicht zur Seite. Ich denke so, geil, heute ist ein guter Tag. Hoffentlich. Ist heute ein guter Tag? Ich wünsche es auf jeden Fall allen. 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

0: Igel, David Guetta, Think of Me. Oresti, was geht ab, Alter? Ich hab dich lange nicht gesehen und jetzt sitzen wir hier zu zweit.
1: Jetzt sitzen wir hier.
0: Ja, was ist denn das?
1: Jetzt sitzen wir hier.
0: Wieso?
1: Ja,
0: was ist los hier, Alter?
1: Also du bist ja hier so seit 10 Uhr bist du High Energy Mode.
0: Ne, geht.
1: Und wahrscheinlich vorher schon. Ja, du hast hier Klimmzüge gemacht.
0: Ich bin High Energy Live, mein Bruder.
1: Ja, okay. Du hast hier Klimmzüge schon gemacht.
0: Und du sitzt hier gerade in so einem fetten Flanellhemd bei 30 Grad draußen.
1: Das ist ganz dünn, hauchdünn. Und hier drin ist ja klimatisiert.
0: Okay, stimmt auch wieder. Okay, sorry, erzähl weiter. Also, ja?
1: Ja, ich gucke hier so, was man so Nachrichten machen kann in 20 Minuten. Ich komme entspannt rein.
0: Erstmal gucken, so, ja, es gibt Kriege, es gibt Embargos. Es
1: ja,
0: gibt,
1: ich hoffe Dings, nicht.
0: Entspannt reinkommen halt. Also dann würde ich lieber Klimmzüge machen, wenn
1: ja,
0: ich du wär,
1: okay,
0: ehrlich gesagt. Na gut, okay. Tschüss.

0: Dieser Pain, ne? Da holst du dir so eine Packung Chips, machst die Tüte auf und die Packung ist nicht mal halb voll. Kennen wir alle, Alter. Richtiger Struggle. Das soll sich jetzt aber bald ändern. Marisa aus dem Next Team, was genau haben die vor?
1: Ja, da werden die Verpackungen kleiner gemacht. Also dann können wir eben besser erkennen, wie viel in der Packung überhaupt drin ist. Ah. Da geht es eben mainly darum, dass es dann weniger von diesen riesigen Mogelpackungen gibt. Und das Ganze gilt dann ab nächster Woche Mittwoch für die ganze EU.
0: Und warum haben die das jetzt gemacht? Von wegen, dass man nicht so getäuscht wird, was sie den Packungsinhalt angeht oder was?
1: Hier geht es vor allem darum, Verpackungsmüll zu reduzieren. Ah, okay. Also was Gutes eben für die Umwelt zu tun, Emissionen einsparen und das eben dadurch, dass generell weniger Verpackung überhaupt gebraucht wird und dann auch mehr Chipstüten auf einmal transportiert werden können. Mhm. Und es sollen auch mehr Materialien benutzt werden, die recycelbar sind.
0: Also okay, ich check, das ist auf jeden Fall ein guter Ansatz. Ich denke, für mich in erster Linie wäre halt einfach geil zu wissen, so, die Tüte ist so groß, weil so und so viele Chips sind da auch drin. Ne? Also nicht so von wegen, damit nicht Packung verschwendet wird, sondern damit ich als Kunde irgendwie sehe, was so los ist.
1: Genau das. Und es wird für uns Käufer und Käuferinnen auch noch was leichter gemacht. Mhm. Auf diesen neuen Verpackungen wird es ein einheitliches Symbol geben und dann checken wir eben schneller, in welchen Müll die Verpackung kommt.
0: Okay, alles klar. Also zwei Fliegen mit einer Klappe geschlagen. Gut, 20 nach 10 ist vielleicht nicht die Zeit für Chips, aber falls ihr jetzt frühstückt, so dann guten Appetit auf jeden Fall.

0: Sam Smith und Burna Boy. My Oasis.
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0: Das hat Orestio um 11:30.
2: In mehreren Bundesländern dürfen ab heute mehr Lkw auch an Sonntagen fahren. Niedersachsen, Nordrhein-Westfalen, Rheinland-Pfalz und das Saarland haben das Fahrverbot befristet aufgehoben. Grund ist die Trockenheit und das damit verbundene Niedrigwasser der großen Flüsse. Viele Frachtschiffe können deswegen gar nicht oder nur mit deutlich weniger Ladung fahren. Ob auch Bremen das Lkw-Fahrverbot an Sonn- und Feiertagen lockert, ist noch nicht bekannt. Nachdem in der Bremer Neustadt ein Mann bei einem Streit mit einem Autofahrer tödlich verletzt worden ist, fahndet die Polizei nach dem flüchtigen Täter. Laut Polizei war es gestern Nachmittag im Kirchweg zu einer Auseinandersetzung zwischen einem 56-jährigen Fußgänger und einem Autofahrer gekommen. Der Fahrer stieg demnach aus und schlug den Fußgänger mehrfach mit der Faust ins Gesicht. Der stürzte und schlug mit dem Kopf auf den Boden. Er starb trotz Wiederbelebungsversuchen. Wer heute im Bremer Westen unterwegs ist, muss sich auf Einschränkungen einstellen. Grund ist der City-Triathlon mit mehr als 1000 Sportlerinnen und Sportlern, der seit dem Vormittag läuft. Dafür sind wieder viele Straßen in der Überseestadt gesperrt. Auch einige Straßenbahn- und Buslinien werden umgeleitet. Die Linie 20 fällt ganz aus. Und das Wetter, die Sonne ballert schon ordentlich über Bremen, Bremerhaven und umzu. Das bleibt auch den ganzen Tag so. Heute Abend zieht es dann etwas zu. Aktuell haben wir 21 Grad, 25 werden es in Bremerhaven und 30 in Bremen.
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0: Ein paar Leute, die ich kenne, machen da heute mit bei diesem Sportereignis.
2: Ja.
0: Ich find's crazy. Ich gar keinen Bock drauf, am Sonntag mich so auseinanderzunehmen, Digga.
2: Machst du ja hier auch.
0: Nee, das ist was anderes. Da bestimme ich ja das Tempo.
2: Ja, okay.
0: Und wenn ich keinen Bock mehr habe, kann ich auch aufhören. Aber jetzt so.
2: Aber Triathlon grundsätzlich wäre schon was?
0: Ich hasse Schwimmen. Ich kann's auch nicht gut.
2: Oh, krass, okay. Nee.
0: Und Laufen hasse ich auch. Und Fahrradfahren mag ich auch nicht.
2: Mhm. Also, du bist eher so. Krafttraining einfach pur.
0: Ich will einfach eigentlich mich nur in Ruhe gelassen werden. Ich habe auf gar nichts davon Bock.
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0: Nee, sag was.
2: Ich wollte sagen, viel Spaß euch, die da mitmachen.

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0: achte auch noch darauf, dass einfach was... Was für ein smarter Move einfach. Und was für ein gut produzierter Track, muss man auch dazu sagen. Ich finde die Hook... Und so. Ist nicht so ganz mein Ding. Aber das Handwerkszeug, was dahinter steckt, ist halt einfach allerhöchster Güte und allerfeinster Qualität. Weil Fakt ist einfach, das Ding hört man einmal und dann kriegst du den Rest des Tages nicht mehr aus dem Kopf raus. Und das ist ja genau das, was ein guter Popsong halt machen soll. Einfach im Kopf hängen bleiben. Der nächste Track bleibt für meinen Geschmack nicht so gut im Kopf hängen. Dafür freue ich mich umso mehr jedes Mal, wenn er droppt, weil das Ding einfach unglaublich viel Bounce hat und einen richtig, richtig geilen Vibe. Ich weiß nicht, wie man den Namen richtig ausspricht, ehrlich gesagt. Mauvais Joe? Irgendwie sowas? M-A-U-V-A-I-S? Mauvais Joe? Französisch offensichtlich, Pilé.
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0: Guck mal, erst war es ein Podcast, dann ist ein Erfolgsroman draus entstanden und jetzt gibt's auf Disney Plus die Serie zu The Shard. Larissa aus dem Nextteam hat schon geguckt, ich kenne das Buch nicht. Erzähl mal bitte kurz, worum geht's?
1: Also wenn ich es ganz kurz machen soll, Sex, Drugs und Serienkiller.
0: Okay, einen auf den, kurz zusammengefasst. Jetzt brauche ich doch eine Langfassung, glaube ich.
1: Ja, es geht um Brads Clique aus Rich Kids im Los Angeles der 80er Jahre.
2: Mittags saßen wir meist in einer der roten Sitznischen im Hamburger Hamlet und aßen Burger-Sandwiches, nachdem wir uns Tickets für die nächste Filmvorstellung im Broom Theater geholt hatten.
1: Ja, die gönnen sich gerne, gehen aus, fahren in teuren Karren die Küste entlang und zwischendurch koksen die oder schmeißen eine fette Poolparty. Die Erwachsenen juckt es natürlich gar nicht, aber zwei andere Dinge stören den Frieden.
0: Ja, ist wahrscheinlich der Dings, der Killer, von dem du gerade gesprochen hast, ne?
1: Genau der.
2: Der Serienmörder, der Jagd auf junge Menschen machte, erhielt von den Ermittlern den Namen der Trawler.
1: Der foltert seine Opfer brutal und die meisten davon gehen auch noch auf die teure Privatschule von Brad und seiner Crew. Und dann ist da halt noch der Neue.
3: Du musst Robert Mallory sein. Setz dich zu uns.
4: Liebend gern.
3: Komm.
0: Okay, und was ist mit Robert?
1: Ja, der ist komplett sus. Der erzählt nicht die ganze Wahrheit über sich, schleicht sich so in Brads Freundeskreis rein, flirtet schamlos und der kennt auch Brads dunkle Geheimnisse.
5: Du solltest dich fernhalten von Robert. Irgendwas stimmt ganz und gar nicht mit ihm.
1: Ja, und deshalb hat Brad die Theorie, Robert Mallory ist der Trawler, also dieser Killer. Aber was ist da dran und wem kann man in dieser Serie wirklich glauben?
0: Ja, du wirst natürlich jetzt nicht spoilern, nehme ich mal an, aber erzähl mal, wie dein Fazit ist.
1: Also Soundtrack und Look sind extrem nice. Wir haben einen sehr stabilen Hauptdarsteller, aber die Story ist mir zu überladen. Es gibt zu viele Nebenhandlungen, die komplett random sind. Und wenn ihr diesen 80er Hollywood-Vibe aber feiert und halt Rich Kids, die gar keine Regeln kennen, dann könnte The Shards was für euch sein.
0: Okay, also bisher sind die ersten beiden Folgen auf Disney Plus draußen. The Shards.

Ich liebe diesen Bassline-Sound, den er da benutzt hat. Also James Hype übrigens mit Sam Harper, Waterfalls, das Ding. Und ich habe mit James Hype vor einer Weile mal irgendwie ein Interview gemacht hier für Next und habe ihn gefragt, ob er sich selbst mehr so als Producer sieht oder als DJ. Und er meinte so, ich bin absolut in erster Linie ein DJ. Ich mache diese ganzen Produktionen nur, damit ich als DJ die Relevanz habe, auch auf diesen großen Festivals zu spielen und so diese Gagen auch abgreifen zu können. Aber eigentlich, wie gesagt, ich will einfach nur an den Decks stehen, ich will mixen, dies, das und keine Ahnung was. Ganz sympathischer Typ, weil er zu der Zeit auch so meinte, ja, gemerkt, so die letzten Jahre auf Tour, die haben mir irgendwie körperlich nicht so gut getan, deswegen habe ich mir jetzt so einen Personal Coach genommen und auch Ernährungsberater und achte halt genau drauf, wie ich meinen Schlaf auch hinkriege, während ich auf Tour bin und dann jeden Tag irgendwie ins Gym gehe und natürlich meine Ernährung auch tracke und all das. Und ich finde, das ist ein geiles Beispiel dafür, dass so Nightlife und DJ-Dings und dieser ganze, ich sag mal, Rock'n'Roll-Lifestyle in den Clubs und so, nicht ausschließt, dass man sich auch um sich selbst kümmert, sowohl um diese Mental Health als auch um die körperliche Gesundheit. Also ja, richtig geil. Okay, und jetzt zurück zu dem Track hier. Wie gesagt, sehr geiler Bassline-Sound. Kriege ich im Moment irgendwie nicht genug von. Ist auch gerade so ein Sound, der so die letzten anderthalb, zwei Jahre gerade so richtig populär geworden ist. Scheppert auch einfach. Gut, okay, haben wir's. Jetzt ist 11 Uhr. Ich wünsche euch einen wunderschönen Sonntag. Kommt gut rein. Und hier geht's weiter mit Tyler und Sarah Larsson. Die

0: Bazzi mit meinen um 11.08 Uhr hier bei Bremen Next am Sonntag. Zeit für einen Kaffee, Zeit für ein kleines Frühstück, Zeit für ein paar Push-Ups, Zeit für ein paar Pull-Ups, Zeit aus diesem Sonntag hier im Studio nebenbei noch das meiste rauszuholen, was geht. Ich liebe das, Alter. So, Sonntag fühlt sich immer an, als wenn die Zeit steht so still. Keiner erwartet irgendetwas von einem, außer dass man einfach nur da ist und so existiert. Und wenn man dann auch nur eine Kleinigkeit noch dazu macht, dann hat man eigentlich schon gewonnen. So ist es also in meiner Welt auf jeden Fall. In diesem Sinne, packen wir's.
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bringt den Vibe so auf den Punkt mit seinen Parts, finde ich einfach. Klingt immer so late. Wie viele Anglizismen kann man in einem Satz machen? Also er klingt so super entspannt immer beim Rappen. Und wenn er dann irgendwie so eine Geschichte erzählt wie, ja, yeah, ich habe Scheiße gebaut damals in der Vergangenheit, was kann ich jetzt tun oder sagen, damit ich das wieder korrigieren kann für dich, will doch cool mit dir sein und so weiter. Und das alles aber aus so einer Haltung raus, von wegen, ja, ich komme jetzt nicht als Bittsteller an sozusagen, sondern ich habe das wirklich gecheckt. Bla. Also ob er es dann wirklich gecheckt hat, ist wieder eine andere Frage, aber ich meine einfach nur so rein, die Performance auf den Ding ist heftig. Tion Wayne mit Old Dilemma um 22:45. Schöner Track, geiles Sample, stabile Parts da drauf, macht richtig Spaß, den zu hören, finde ich. Guck mal, noch einmal, falls ihr gerade unterwegs seid draußen bei dem schönen Wetter, ich halte mal kurz den Mund, lass den Beat nur mal so kurz laufen. Chillig, oder? Okay, so, genug gechillt. Weiter geht's hier mit Ugel.

0: Gucci und Kimbra. Im Original dieses, wie hieß das da? Somebody That I Used To Know. Mhm. Digga. Muss das einer der erfolgreichsten Songs aller Zeiten gewesen sein oder so, ne? Und dann kommt Fischer und denkst du, ja klar, mach ich noch ein Housebeat runter. Machen wir nochmal das Ganze, Digga. Und wieder geht er durch die Decke. Crazy.
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0: Lass doch Resti um halb zwölf.
2: In mehreren Bundesländern dürfen mehr Lkw auch an Sonntagen fahren. Niedersachsen, Nordrhein-Westfalen, Rheinland-Pfalz und das Saarland haben das Fahrverbot befristet aufgehoben. Grund sind die niedrigen Wasserstände in großen Flüssen. Viele Frachtschiffe können deswegen gar nicht oder nur mit deutlich weniger Ladung fahren. Die Polizei sucht einen flüchtigen Autofahrer. Der soll gestern Nachmittag im Kirchweg in der Bremer Neustadt einem 56-jährigen Fußgänger mehrmals ins Gesicht geschlagen haben. Offenbar nach einem Streit. Der Fußgänger stürzte daraufhin und schlug mit dem Kopf auf den Boden. Er starb laut Polizei trotz Wiederbelebungsversuchen. Wegen des City-Triathlons kommt es im Bremer Westen zu Verkehrseinschränkungen. Mehr als 1000 Sportlerinnen und Sportler sind dort seit dem Vormittag unterwegs. Dafür sind wieder viele Straßen in der Überseestadt gesperrt. Auch einige Straßenbahn- und Buslinien werden umgeleitet. Die Linie 20 fällt ganz aus. Und das Wetter, die Sonne ballert weiterhin und es wird auch immer wärmer heute in Bremen, Bremerhaven und um zu 25 Grad werden es in Bremerhaven und 30 in Bremen.
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0: Was machen wir jetzt bei dem geilen Wetter heute?
2: Ja, wir sitzen ja hier drin. Oder
0: das gleiche wie immer, auch wenn Scheißwetter
2: vielleicht
0: wäre.
2: Vielleicht ein Eis nachher oder so fürs Gefühl wenigstens.
0: Ja.
2: Oder?
0: Ja, wäre ich dabei. Was für ein Eis?
2: Schoko.
0: Ja, safe. Irgendwas mit Schokolade. Und vielleicht ein bisschen Haselnuss.
2: Schoko.
0: Ja, gib ihm.
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0: mal, diese Woche sind wieder die ganzen Ausbildungen losgegangen, ne? Deswegen haben wir mit Katharina hier aus Bremen gesprochen, bei der auch das erste Lehrjahr als Auszubildende in einem Friseursalon begonnen hat. Und das Ding ist bei Katharina, die hat schon eine fertige Ausbildung als Veranstaltungskauffrau auf Tasche. Das ist die Frage, warum macht man dann nochmal eine zweite Ausbildung dazu?
1: Ich habe jetzt lange Gastronomie-Vollzeit gemacht und viel gejobbt und viel andere Sachen gemacht und habe jetzt irgendwie Anfang des Jahres gemerkt, dass ich nochmal Lust habe, was Neues zu lernen und nochmal mir so ein Skill anzueignen. Und ich liebe Haare und ich bin immer mit meinen Haaren zugange und mache so ganz viel damit. Deswegen habe ich gedacht, das ergibt total Sinn.
0: Geil, Alter. Also man muss ja auf der anderen Seite bei aller Liebe sagen, die Ausbildungszeit ist oft so ein bisschen Krise, was das Geld angeht. Und bei dem Job als Friseur oder Friseurin sagen das halt auch viele. Die meinen allerdings auch, dass die Zeit danach auch noch geldtechnisch schwierig werden kann. Also nicht nur während der Ausbildung, sondern auch danach. Aber Katharina sagt so, das ist für sie jetzt nicht so kein großes Ding. Die will einfach trotzdem durchziehen.
1: Tariflich sind das so um die 800-900 Euro. Ja, Ausbildung ist natürlich schwierig, aber es gibt auch ein bisschen Zuschüsse und mit nebenbei arbeiten und so geht das schon. Ich glaube, wenn man das möchte und wenn es Spaß macht, dann ist das Geld erstmal so zweitrangig. Ich glaube, in erster Linie habe ich gesagt, ich will irgendwas lernen, was mir richtig Freude bereitet und wo ich gerne hingehe.
0: Das ist so ein richtiges Hustler-Mindset, Alter. Ich finde das so stabil. Eine Ausbildung auf Tasche, lange in dem Beruf gearbeitet, sich dann denken, ich will noch was Neues lernen und mir ein neues Skillset drauf schaffen und dazu dann nebenbei noch arbeiten zu gehen, um die Kohle zu verdienen. Was für eine Einstellung, Alter. Und vor allem, dir ist auch voll egal, so was es für Klischees zu dieser Ausbildung gibt und so, ihr wisst doch.
1: Dadurch, dass ich Gastronomie jetzt lange gemacht habe und das immer auch so ein bisschen mit, ach so, Gastro, aber was willst du denn dann nochmal richtig machen und nochmal was Vernünftiges und so. Deswegen glaube ich, bin da schon abgehärtet, was so Sprüche angeht. Das war mit der Friseurinnen-Geschichte auch ein bisschen ähnlich von ein paar Seiten. Wenn man erstmal da ist, man sieht ja, was man hier auch macht und das ist wirklich ein Handwerk und das ist total ein schöner Beruf und man ist mit Leuten zusammen.
0: Hört ihr die Liebe daraus, wie sie redet? Ich finde das so stark, Alter.

0: So, Ausbildung gehen wieder los jetzt diese Woche, ne? Oder sind losgegangen. Und wir haben eben gerade schon mit Katharina oder beziehungsweise von Katharina gehört, die einfach nochmal eine Ausbildung gemacht hat, nachdem sie Veranstaltungskauffrau gelernt hat und auch schon lange in der Gastro und so weiter gearbeitet hat. Wie gesagt, jetzt zweite Ausbildung mit 28. Also für manche ist das vielleicht eher so unüblich. Für sie ist das aber gar nicht so eine große Sache, irgendwie nochmal mit was Neuem anzufangen.
1: Ich habe auf jeden Fall sehr viele tatsächlich Leute in meinem Bekannten- und Freundeskreis, die jetzt nochmal eine Ausbildung machen. Meine beste Freundin hat gestern Ausbildung angefangen zur Tischlerin. Ich habe einen Kumpel, der wird jetzt Dachdecker. Ich habe das Gefühl, dass das bei vielen so ist, dass die jetzt ein paar Jahre was studiert haben oder vielleicht schon gearbeitet haben und dann merken so jetzt gerade, irgendwie habe ich nochmal Lust, was ganz anderes zu machen.
0: Ja, ich habe das auch eine Bekannte von mir, die hat Architektur studiert und hat auch schon gearbeitet in dem Beruf und war dann so, Architektur, gar keinen Bock und will jetzt, also mach nochmal eine Tischlerin-Ausbildung. Auch so krass, dass ich meinte, ja, ich will hands-on irgendwie was machen. Ich finde es einfach generell total geil, wenn Leute so machen, also auch ins kalte Wasser springen. Also im Fall von Katharina, jetzt heißt es wieder back to the roots, ab in die Berufsschule. Dauert anscheinend auch gar nicht mehr so lange, bis das losgeht, aber so genau weiß man es jetzt auch nicht.
1: Ich weiß es noch gar nicht so richtig, weil jetzt gerade so noch Sommerferien. In 10 Tagen, glaube ich, geht's los. Oder in 2 Wochen oder so. Und da bin ich auch gespannt. Es werden 2 Tage die Woche sein, die ich dann in die Berufsschule muss. Das sind halt alles so 15-, 16-jährige Kids. Ne? Ist schon witzig. Aber ich habe auch das Gefühl, auch das kann irgendwie lustig werden.
0: Ja, ist oft halt auch einfach, was man so draus macht. Einfach so jede Erfahrung noch mitnehmen. So. Und auf dem Moment, wo es dann richtig zur Sache geht und sie selber da noch ran darf beim Friseur im Salon, so, ist sie auf jeden Fall schon richtig gehypt.
1: Ich freue mich auf jeden Fall wirklich extrem doll aufs Schneiden. Ich glaube, es ist geil, wenn man schon so ein paar Haarschnitte kann. Und vor allem meine ganzen Freunde stehen schon Schlange, die sind schon richtig froh, haben sich schon angekündigt, so, dass sie auf jeden Fall sofort kommen zum Haare schneiden. Ich habe richtig Lust, das zu lernen. Also ich finde es wirklich schön und ich selber gehe halt super gerne zum Friseur, die Haare schön zu kriegen und dann zu gehen und man fühlt sich wie so ein neuer Mensch und ich freue mich irgendwie darauf, das bei anderen Leuten quasi auszulösen.
0: Einfach eine Macherin.

Tretti und Rin mit Whip um 12.08 Uhr hier bei Bremen Next. So, nächster Track. Schaut mal hier. Er macht so einfach auf R&B und einmal mehr hat TikTok geregelt und macht deinen Song einfach zu einer riesengroßen Nummer. Das hier ist Fermi mit Noble. Hängt doch wie nachts in einer VIP-Sektion irgendwo im Club rumzuhängen. Mit einem Bucket, da drin die Flasche, so mit Dings, Wunderkerzen ringsrum und so. Gönnt euch!

0: Lil Nas X mit Starwalking um 20 nach 12. So, kurzer Auszug nach Berlin, 361, also Dings, Kreuzberg, Mehringdamm um genau zu sein. Das rappt der Kollege hier ja seit Tag 1 mit den ersten Singles, die er rausgebracht hat. Jetzt das zweite Album am Start, richtig schöne Mucke, Pascha in dem Mund Stickel, so Dreamteam der Deutsch-Rap-Szene. Wobei, ist es noch Rap? Eigentlich ist es einfach sehr gut produzierte Popmucke mit Rap-Parts drauf. Wisst ihr, wie ich meine? Auf jeden Fall, ich fühl's. Pascha, nimm, Augenblick.
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0: Bad Bunny, Where She Goes.
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0: Mit Orestium 12:30.
2: Nach dem Drohnenvorfall auf dem Flughafen Leipzig will die Bundesregierung mehr in Sachen Drohnensicherheit machen. In Sachsen-Anhalt werde in einer Woche eine entsprechende Forschungseinrichtung errichtet, sagte Innenminister Alexander Dobrindt. Damit will man mehr gegen die neue hybride Kriegsführung machen. In Leipzig war letzte Woche eine Drohne mit Sprengstoff aufgetaucht. Die Polizei sucht immer noch nach einem Mann, der gestern Nachmittag bei einem Streit in der Bremer Neustadt einem 56-Jährigen mehrfach ins Gesicht geschlagen haben soll. Das Opfer starb kurz nach der Tat. Laut Polizei gehen die Ermittler von der Mordkommission derzeit davon aus, dass es vor der Auseinandersetzung zu einem Streit im Straßenverkehr gekommen sein könnte. Der Täter flüchtete in einem weißen Kleinwagen. Wegen des City-Triathlons kommt es im Bremer Westen zu Verkehrseinschränkungen. Mehr als 1000 Sportlerinnen und Sportler sind dort seit dem Vormittag unterwegs. Dafür sind wieder viele Straßen in der Überseestadt gesperrt. Auch einige Straßenbahnen und Buslinien werden umgeleitet. Die Linie 20 fällt ganz aus. Und das Wetter, der Sommer hat uns weiterhin fest im Griff. Die Sonne ballert. Aktuell haben wir 23 Grad in Bremerhaven und 26 in Bremen.
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0: Jetzt wolltest du mal klingen wie so ein echter Wettermoderator, oder
2: einmal,
0: was?
2: Ja, ich habe auch hier zur Seite geguckt. Hinter mir ist der ganze Greenscreen aufgebaut.
0: Er hat uns fest im Griff. Halt dein Maul, Junge.
2: Was für der Sommer hat uns weiterhin fest im Griff.
0: Was erwartet uns noch?
2: Viel Sonne.
0: Lass kommen, ja, ist komm. So gut. 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

Die Chainsmokers. Mit Helium. Versteht ihr, wegen Helium? Und wenn man Helium... Helium, verstehst du, Bruder? Egal. Ist nicht witzig, ne? Ich weiß, was macht der Spinner da im Radio? Tut mir leid, ich habe einen kurzen Moment gehabt hier. Jetzt aber weiter hier auf Ernst. YC mit Cut It. Das ist auch nicht so richtig ernst, ne? Der Beat klingt auch eher lustig. Okay, schönen Sonntag, ne? Mit Casa, Sol und Tequila in Session, Latina muss bei.

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It's Not Right, But It's Okay. Im Original von Whitney Houston, glaube ich. Und jetzt in dem Fall hier aber so eine Hausversion von Mr. Belt und Weasel. Weasel, Alter. Einfach W-E-Z-O-L geschrieben. Aber wenn man dann, ne, das ausschließt, ist halt nicht W-Zoll, sondern Weasel. Und ich frage mich, ob der wusste, als er sich den Namen überlegt hat, dass es, obwohl im Englischen heißt Weasel auch, also ist ein Weasel auch Weasel. Na, wie auch immer. Also was ich eigentlich sagen wollte, ich wollte von da aus jetzt einen Übergang machen dazu, wie Wörter in verschiedenen Sprachen unterschiedliche Dinge bedeuten. Weil wenn man in Deutschland zum Beispiel sagt, man ist zum Beispiel im Cabrio unterwegs, macht das Dach halt auf und hält seinen Kopf in den Fahrtwind, dann ist es halt der Wind, der einem während der Autofahrt ins Gesicht pustet. Aber wenn man das Wort auf Englisch nimmt, Fahrtwind, ihr checkt schon, oder? Kopf im Fahrtwind, Digga.

0: So, Blitzer-Apps kennt man, ne? Hat wahrscheinlich jeder, der irgendwie Auto fährt, bei sich auf dem Handy. Ist ja verboten, macht man trotzdem, so halt, ne? Und jetzt gibt es sowas wie so eine Art Blitzer-App für öffentliche Verkehrsmittel. Oresti, was genau ist der Plan dahinter? Was geht da?
1: Ja, das ist eine App, die dich vor Kontrolleuren in Öffis warnt, sodass du mäßig genau weißt, wo gerade Ticketkontrollen stattfinden.
0: Und wie funktioniert das?
1: Also du als User der App kannst da Kontrollen melden und idealerweise soll dir die App dann auch sagen, in welche Richtung die Kontrollteams gehen. Die Entwickler dieser App sagen, es gibt schon 40.000 User, aber bis jetzt ist die nur in Berlin am Start. Weitere Städte sind aber geplant.
0: Okay, ich könnte mir vorstellen, dass das so für Betreiber von Bus und Bahn nicht so geil ist, oder?
1: Ja, könnte sein. Genau, die finden das obviously gar nicht witzig und sagen, das sei unsolidarisch. Entwickelt wurde die App Freifahren von Berliner Studis und die sagen wiederum, wir wollen eine Gemeinschaft aufbauen, die sich schützt und füreinander einsteht.
0: Oder irgendwie gucken, wie man schwarz fahren kann und ohne dabei gebastelt zu werden, oder?
1: Ja, also einer der Entwickler hat im Interview mit der Taz erzählt, dass ihm die Idee gekommen ist, als er als Studium mal kein Semesterticket hatte. Dann war der nämlich in einer WhatsApp-Gruppe, wo eben genau hunderte Leute sich gegenseitig vor Kontrollen gewarnt haben. Man kann also schon sagen, das ist Schwarzfahren leicht gemacht und rechtlich sind die aber wohl auf der sicheren Seite, weil wenn man die App das erste Mal öffnet, muss man bestätigen, ein gültiges Bahnticket zu haben und die App nicht in der Bahn zu benutzen.
0: Okay, der Rest ist dann, was man als User draus macht sozusagen. Genau. Ne? Ja, mal gucken, ob das sowas hier auch für Bremen demnächst mal aufploppt.

Justin Bieber, Daniel Caesar und Givion mit Peaches. Und immer wieder mal so Songs, da frage ich mich ehrlich so, what the fuck, Alter? Was hat sich der Künstler oder die Künstlerin dabei gedacht? Und Hand aufs Herz, bei dem neuen Ding von Beyoncé finde ich, ist diese Frage absolut gerechtfertigt. Morning Dew, also der Morgentau, so richtig schön, ne, alles klar. Und dann erzählt sie da irgendwie so eine Story, auf die ich bisher nicht geachtet habe, ehrlich gesagt. Aber alles, was hängen geblieben ist, ist, dass sie im Refrain einfach sagt, donki, donki, donki, donki, donki, donk. Was ist die Story dahinter? Was ist die Story dahinter? Ist das überhaupt wichtig? Ich weiß es nicht, Digga. Aber hier ist Beyoncé mit Morning Dew. Donki, donk. 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

Okay, ich glaube, ich habe es verstanden. Ich habe jetzt einfach mal so mit einem Ohr ein bisschen doller hingehört. Also, dieses Donkey Donkey Dong, glaube ich, ist genau das, was man denkt, was es sein soll. Und so halt. Und wenn sie sagt, gib mir den Morgentau. Ja, ne, so. Auf den einfach.

0: Ich glaube, in dem Lied hat sie so Erfahrungen aus ihrer Kindheit nicht verarbeitet, aber besungen. Besungen. Die When You're Upside Down. Ich glaube, es geht um Schweinebaumel. Kennst du das?
1: Nee.
0: Schweinebaumel?
1: Nee, was ist das?
0: Am Klettergerüst, wenn du dich so mit den darauf setzt mit, und dann so rückwärts runterrollen lässt und dann in, mit der Kniekehle an der Stange festhält.
1: Das heißt Schweinebaumel?
0: Ich weiß nicht, ob das offiziell so heißt. So hieß das, so habe ich das, so wie eine Vorwärtsrolle heißt hier halt Kalabums.
1: Okay, das ist was, glaube ich, sehr Spezielles bei dir. Oder schreibt uns, keine Ahnung, ob ihr das auch kennt. Ich habe noch nie gehört.
0: Kalabums?
1: Mm-mm.
0: Warte mal ganz kurz. Yusuf! Komm her! Das klären wir jetzt noch.
1: Das klären wir.
0: Ist Yannick auch noch hier irgendwo?
1: Ja.
0: Call in the next team. Emergency, emergency. Wir müssen kurz was klären. Yusuf, komm!
2: Ja, was denn?
0: Gib Gas. Hier, Mikro 2 da vorne.
2: Ja.
0: Kennst du das, wenn man sich an so ein Klettergerüst hängt, als Kind so und dann kopfüber da hängt?
2: Ja.
0: Mit den Beinen über dieser, über der Stange am Klettergerüst?
2: Ja.
0: Wie heißt das?
2: Sag mal Klettergerüst?
1: Nee.
0: Ja, nein, okay.
1: Nein,
0: wie heißt eine Vorwärtsrolle hier noch?
2: Purzelbaum?
0: Ja, Purzelbaum auch. Ich habe das
2: gehört,
0: hier in Bremen sagt man auch Kalabums.
2: Bruder, das weiß ich nicht. Kalabums ging ein bisschen haram, ehrlich gesagt.
0: Sagt der einen Reim auf Klettergerüst gesucht hat. Was für haram. Aber wo passt doch, Alter. Sag mal Klettergerüst, Kalabums.
2: Sehr gut, da kommt das.
0: Ja gut, Schweinebaumel, die das Kopf überhängen.
2: Nee, das ist auch haram.
0: Das ist auch haram,
2: ja.
0: Das natürlich, okay, gut, du kannst weiter arbeiten gehen. Danke, ciao. Okay, gut. Ist so ein deutsches Ding, weißt du? Schweinebaumel halt, Digga.
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0: Ja, mit Oresti um 2:30.
1: Ja, nach dem Drohnenvorfall auf dem Flughafen Leipzig will die Bundesregierung mehr in Sachen Drohnensicherheit machen. In Sachsen-Anhalt werde in einer Woche eine entsprechende Forschungseinrichtung errichtet, sagte Innenminister Dobrindt. Damit will man mehr gegen die neuen hybride Kriegsführung machen. In Leipzig war letzte Woche eine Drohne mit Sprengstoff aufgetaucht. Die Polizei sucht immer noch nach einem Mann, der gestern Nachmittag bei einem Streit in der Bremer Neustadt einen 56-Jährigen mehrfach ins Gesicht geschlagen haben soll. Das Opfer starb kurz nach der Tat. Laut Polizei gehen die Ermittler der Mordkommission derzeit davon aus, dass es vor der Auseinandersetzung zu einem Streit im Straßenverkehr gekommen sein könnte. Der Täter flüchtete in einem weißen Kleinwagen. Wegen des City-Triathlons kommt es im Bremer Westen zu Verkehrseinschränkungen. Mehr als 1000 Sportlerinnen und Sportler sind dort seit dem Vormittag unterwegs. Dafür sind wieder viele Straßen in der Überseestadt gesperrt. Auch einige Straßenbahn- und Buslinien werden umgeleitet. Die Linie 20 fällt ganz aus. Und das Wetter, die Sonne ballert weiterhin. Viel mehr kann man auch zu diesem nicen Wetter ehrlich gesagt nicht sagen. 25 Grad sind es heute in Bremerhaven und 30 in Bremen.
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0: Also wir schließen jetzt offiziell deine Bildungslücke und die von Yusuf auch, ja?
1: Okay,
0: also ich habe jetzt einfach mal bei Google das eingegeben und die Google KI sagt, der Begriff Schweinebaumeln, auch Schweinebaumel, bezeichnet eine Turn- und Spielplatzübung, bei der man sich mit den Kniekehlen an einer Stange einhängt und mit dem Oberkörper nach unten baumelt. So, jetzt kommt der Haram-Teil dabei. Die Herkunft des Wortes leitet sich vermutlich daher ab, dass die hängende Position an geschlachteten Haken auf okay, Check Nummer 1. So, dann habe ich Kalabums eingegeben, auch da, die KI übernimmt das. Ist ein regionaler Ausdruck für einen Purzelbaum oder eine Rolle vorwärts. Zudem bezeichnet ist ein Zitronen-Ingwer-Likör aus Bremen sowie einen mobilen Falafel-Imbiss und Catering-Service.
1: Okay, der Name ist so random, den kannst du für alles nehmen. Dann nenne ich jetzt meinen Laden auch so, oder was?
0: Du hast keinen Laden, Bro.
1: Nee, jetzt komme ich doch nicht hier so out.
0: Das ist so kick. Also ab jetzt, wenn ihr irgendwas braucht, geht zu Oresti, der hat Kalabums im Kalabums-Dings, weißt du.
1: Ja.
0: Immer auch so, Dings, weißt du.
1: Dings.
0: Genau, diese.
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So, als ich eben gerade das mit dem Kalabums und mit dem Schweinebaumel gemacht habe, dachte ich so, gut, dass Oresti das jetzt nicht hinkriegt, der kommt ja auch nicht hier aus Bremen, aber dass Josef als hier born and bred in Bremen nicht weiß, dass das Kalabums heißt. Also ich komme ja auch nicht von hier, aber selbst ich, das ist ja auch so, ne, selbst ich habe das irgendwann beigebracht bekommen und vor allem, da sind wir bei so lokalen Angewohnheiten. Ich komme bis heute nicht drauf klar, als jemand, der also aus Niedersachsen ursprünglich kommt, aus der Nähe von Hannover, um genau zu sein, dass man hier zum Beispiel sagt Osterdeich. Ich hätte gesagt, eine normale Betonung ist Osterdeich, weil es gibt ja auch den Westerdeich oder die Westerstraße. Das ist ja auch nicht die Westerstraße. Checkt ihr, wie ich meine? Oder zum Beispiel der Kirchweg. Jeder in meiner Welt, normale Menschen, würde sagen, das ist der Kirchweg, aber alle, die ich kenne, sagen, das ist der Kirchweg. Hä? Naja, das ist so ein Bremer Ding irgendwie. Nur kurz mal rausgehauen, ihr wisst doch.

catch my breath. Wieder eine absolute Erfolgsgeschichte, dieser Track hier. Haven mit I Run. In dem Fall jetzt hier die Version, wo, Caitlin Aragon die Vocals gesungen hat. Und in der ursprünglichen Version, die viral gegangen ist, waren das KI-generierte Vocals, die eigentlich an Georgia Smith angelehnt waren. Dann gab es so ein bisschen rechtliches Hickhack, weil der Song ist viral gegangen, wurde dann offiziell veröffentlicht und so weiter. Und als dann klar war, das ist eine KI-Stimme, die eben sich bei Georgia Smith bedient hat, musste das irgendwie rechtlich geklärt werden. Und dann kam eben die Caitlin Aragon ins Spiel, die auch so ein bisschen irgendwie dieses Timbre, den Ton und so weiter getroffen hat. Und jetzt ist das Release sozusagen clean. Stark, Digga, stark. Sehr, sehr cooler Song. Auch ich liebe das Genre generell, was so UK Garage-mäßig ist und so weiter. Sehr geil. Der nächste Song auch so ein richtiges Beispiel dafür, was man alles machen kann, wenn man einfach Bock hat, guten Sound zu kreieren, der erstmal gar nicht so typisch in unsere Zeit reinpasst. Das klingt halt sehr so nach frühen 90er Jahren. Aber ja, warum nicht? Retro-Vibes einfach. Miles und Cynthia Sophia. Ich kenne das auch. Geiler Song. So, und damit bin ich raus. Yusuf kommt gleich rein. Ich wünsche euch einen schönen Sonntag.

0: No Excuses. Brucey. Nochmal schön auslaufen lassen. Gänsehaut-Outro. Salam und moin Broskis. Yusuf hier am Start. Es ist 14 Uhr, die nächsten 4 Stunden hört ihr geile Musik. Mich und den griechischen Halbgott, der neben mir am Start ist.
1: Okay.
0: Bisschen Astaghfirullah an dieser Stelle, aber was geht ab, Oresti?
1: Na, was geht? Also ihr hört 4 Stunden jetzt uns beide, vor allem dich, geile Musik.
0: Und dein Name aber, ich habe extra deinen Namen so ausgesprochen gehabt, weil ich
1: glaube,
0: locker so 70% der Menschen, die gerade zuhören, haben bestimmt die Odyssey geguckt.
1: Ja.
0: Von Christopher Nolan,
1: weil da das kommt ist der so, Name vor.
0: Genau, und dein Name hat so Aura, Digga, vor allem seitdem ich diesen Film gesehen habe von
1: Nolan. Ich weiß nicht, warum meine Eltern mich so genannt haben, weil Oresti ist ja quasi der sein Vater rächt und seine Mutter umbringt. In der Mythologie. Deswegen checke ich nicht, warum meine Eltern sich das gedacht haben. Den nennen wir Oresti.
0: Du hast ja auch der Sohn, also Oresti ist ja auch der Sohn von dem
1: Agamemnon,
0: König, der Troja übernimmt, ne?
1: Genau, genau. Also wer den Film gesehen hat, der in komplett schwarz mit der Aura-Farmer, da bin ich quasi der Sohn von.
0: Alter, auf jeden Fall hier ein kleiner Prinz neben uns. Geiler Film. Wenn ihr den noch nicht gesehen habt, dann schämt euch. Ihr werdet später eine Bildungslücke haben. Trust me, Bro. 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

0: Got Me Started ist das hier auf Next und ich sag euch ehrlich, guck mal, es ist ein neuer Monat, neue Teenie-Serie, also Julos, Next Team, hau raus, was ist jetzt schon wieder los?
1: Sterling Point heißt die neueste Hype-Book-Talk-Verfilmung, gibt's ab heute bei Prime und ist einfach nach Off Campus und Every Year After schon die dritte Prime-Serie innerhalb von wenigen Monaten, bei der es jetzt irgendwie um eine Gruppe Jugendlicher in Kanada geht. Also Digga, keine Ahnung, aber gerade spielt alles in Kanada und ich würde jetzt an dieser Stelle auch gerne sagen, boah, voll nervig, alles das Gleiche, wer soll sich das angucken? Aber ich bin ehrlich, ich guck mir das an und ich lieb's halt immer noch, ne? Sorry, not sorry.
0: Na gut, wenn du so überzeugt bist, dann schieß los, worum geht's da?
1: Es geht um Annie, bei der ist eigentlich alles ganz normal, bis ihr Opa Gordon stirbt. Den kennt sie eigentlich kaum, deswegen ist es auch gar nicht so schlimm für sie. Trotzdem hat der ihr und ihrem Bruder ordentlich was vererbt.
2: Gordon hinterlässt Connor und Annie ein Grundstück in Kanada.
1: Ja, du erbst einfach mal ein Cottage, beziehungsweise in diesem Fall ist es genau genommen eine ganze Insel.
3: Willkommen auf Sterling Point.
0: Geil, Mann. Also in meiner Welt ist man froh, wenn man keine Schulden erbt. Andere erben eine fucking Insel.
1: Ja, ich hätte auch nicht nein gesagt. Sag ich mal so. Annie ist auch ziemlich überwältigt, vor allem weil sie auf Sterling Point ihrer toten Mutter jetzt auch ein bisschen näher kommen könnte.
4: Mom hat es hier geliebt, hier zu sein, ist, als wäre man bei ihr.
1: Annies Mutter ist gestorben, da war sie gerade mal 2 Jahre alt. Das heißt also, sie hat eigentlich kaum richtige Erinnerungen an sie. Sie merkt jetzt dann doch aber ziemlich schnell, ihre Mutter hatte eine Menge Geheimnisse. Zum Beispiel Ramona. Das ist einfach mal ein ganzer Mensch, Annies Schwester, wovon aber weder Annie noch Ramona was wussten.
5: Du bist quasi Moms Ebenbild. Ich will dich die ganze Zeit umarmen.
6: Absolut gar nicht.
5: Verständlich, fair.
1: Also die zwei sind schon dolle unterschiedlich und müssen jetzt irgendwie natürlich miteinander klarkommen.
0: Okay, und lass mich jetzt noch raten, irgendwo da hat sich noch eine Love Story versteckt, oder?
1: Na, aber sicher. Es sind halt die ganzen Standardthemen, ne? Also Freundschaft, Liebe, Familie, Verlust. Im Soundtrack hast du da noch alle aktuellen Pop-Girlies à la Olivia Rodrigo vereint.
0: Oh, der Klassiker.
1: Ist die Serie was Besonderes? Nein, aber die macht trotzdem ganz viel richtig und ist eben genau was für alle, die diese Kanada-Vibes lieben und die jetzt auch nach Off Campus und Every Year After direkt den nächsten Serien-Crush haben wollen. Hier, bitte, da ist er.
0: Na gut, Sterling Point bekommt ihr jetzt bei Prime Video. Checkt's ab.

0: The Business Part 2 von Tiesto und Talasign, Ty Dolla Sign hier auf Bremen Next. Und diese Woche sind wieder die ganzen Ausbildungen gestartet, deswegen haben wir mit Katharina aus Bremen gesprochen, bei der auch das erste Lehrjahr als Azubine in einem Friseursalon begonnen hat. Katharina hat schon sogar eine fertige Ausbildung als Veranstaltungskauffrau in der Tasche. Warum macht man dann noch eine zweite Ausbildung?
1: Ich habe jetzt lange Gastronomie-Vollzeit gemacht und viel gejobbt und viel andere Sachen gemacht und habe jetzt irgendwie Anfang des Jahres gemerkt, dass ich nochmal Lust habe, was Neues zu lernen und nochmal mir so ein Skill anzueignen. Und ich liebe Haare und ich bin immer mit meinen Haaren zugange und mache so ganz viel damit. Deswegen habe ich gedacht, das ergibt total Sinn.
0: Okay, geile Motivation. Man muss aber auch sagen, die Ausbildungszeit ist oft ein bisschen Krise, was das Geld betrifft. Ne? Bei dem Job als Friseur sagen auch viele, dass die Zeit danach geldtechnisch schwierig werden kann. Für Katharina anscheinend aber nichts, was sie davon abschreckt, das trotzdem durchzuziehen.
1: Tariflich sind das so um die 800-900 Euro. Die Ausbildung ist natürlich schwierig, aber es gibt auch ein bisschen Zuschüsse und mit nebenbei arbeiten und so geht das schon. Ich glaube, wenn man das möchte und wenn es Spaß macht, dann ist das Geld erstmal so zweitrangig. Ich glaube, in erster Linie habe ich gesagt, ich will irgendwas lernen, was mir richtig die Freude bereitet und wo ich gerne hingehe.
0: Boah, ich feiere die Einstellung unnormal und genau mit dem Mindset geht Katharina auch mit den ganzen Sprüchen und Klischees über die Ausbildung um.
1: Dadurch, dass ich Gastronomie jetzt lange gemacht habe und das immer auch so ein bisschen mit, ach so Gastro, aber was willst du denn dann nochmal richtig machen und nochmal was Vernünftiges und so. Den glaube ich, bin da schon abgehärtet, was so Sprüche angeht. Das war mit der Friseurinnen-Geschichte auch ein bisschen ähnlich von ein paar Seiten. Wenn man erstmal da ist, man sieht ja, was man hier auch macht und das ist wirklich ein Handwerk und das ist total ein schöner Beruf und man muss mit Leuten zusammen.
0: Ey, und wir sind vor allem auch voll drauf angewiesen auf Leute, die uns fresh machen. Wie das für Katharina ist, sich in einen handwerklichen Beruf reinzutrauen, besprechen wir gleich nochmal.

0: Din, din, din, din. Keine Sorge, das war nicht das Lied. Radio ist nicht kaputt. Ich wollte nur ein bisschen mitweimen. Das ist Nokia von Drake. Certified Banger. Hier um 14:30 Uhr. Ihr hört Bremen Next.
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2: Nach dem Drohnenvorfall auf dem Flughafen Leipzig will die Bundesregierung mehr in Sachen Drohnensicherheit machen. In Sachsen-Anhalt werde in einer Woche eine entsprechende Forschungseinrichtung errichtet, sagte Innenminister Dobrindt. Damit will man mehr gegen die neue hybride Kriegsführung machen. In Leipzig war letzte Woche eine Drohne mit Sprengstoff aufgetaucht. Die Polizei sucht immer noch nach einem Mann, der gestern Nachmittag bei einem Streit in der Bremer Neustadt einem 56-Jährigen mehrfach ins Gesicht geschlagen haben soll. Das Opfer starb kurz danach nach der Tat. Laut Polizei gehen die Ermittler der Mordkommission derzeit davon aus, dass es vor der Auseinandersetzung zu einem Streit im Straßenverkehr gekommen sein könnte. Der Täter flüchtete in einem weißen Kleinwagen. Wegen des City-Triathlons kommt es im Bremer Westen zu Verkehrseinschränkungen. Mehr als 1000 Sportlerinnen und Sportler sind dort seit dem Vormittag unterwegs. Dafür sind wieder viele Straßen in der Überseestadt gesperrt. Auch einige Straßenbahnen und Buslinien werden umgeleitet. Die Linie 20 fällt ganz aus. Und das Wetter, ich mach's kurz. Sonne ballert, 25 Grad Bremerhaven, 29 Grad Bremen.
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0: Weißt du, was auch ballert? Ich bin heute Morgen aufgestanden, meine ganze Timeline war so voll mit so Drake-Videos, wo er da steht in so einem Dating-Format und 20 Frauen sich vorstellen. Und darunter sind auch so Frauen, die man von ein oder anderen Videos kennt, eventuell.
2: Ja, okay.
0: Aus der Erwachsenen-Szene.
2: Okay, alles klar.
0: Und das war, glaube ich, das Lustigste, was ich hier gesehen habe. Weil die eine kommt so, er hat ja mal in so einem Video gesagt gehabt, ich stehe voll so auf Gothic-Frauen und so weiter und so fort. Dann kommt so eine und sie sagt so, ja, bark. Und er so, wuff, wuff. Ich so, was?
2: Ach, hab
0: ich
2: mir da gerade angeguckt?
0: Und das siehst du mit Drake? Und dann fängt er an, Kendrick zu dissen? Ey, keine Ahnung, Bro. Ja, crazy.
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0: Wir haben ja eben schon über Katharina geredet gehabt, die ihre Ausbildung als Friseurin angefangen hat. Und es ist schon ihre zweite Ausbildung mit 28 Jahren. Für manche vielleicht eher unüblich, für sie aber gar nicht mal so ein Big Deal, nochmal was Neues anzufangen.
1: Ich habe auf jeden Fall sehr viele tatsächlich Leute in meinem Bekannten- und Freundeskreis, die jetzt nochmal eine Ausbildung machen. Meine beste Freundin hat gestern Ausbildung angefangen zur Tischlerin. Ich habe einen Kumpel, der wird jetzt Dachdecker. Ich habe das Gefühl, dass das bei vielen so ist, dass die jetzt ein paar Jahre was studiert haben oder vielleicht schon gearbeitet haben und dann merken so jetzt gerade, irgendwie habe ich nochmal Lust, was ganz anderes zu machen.
0: Und ich feiere auch Leute, die einfach machen, die sich trauen, was Neues zu machen und damit ins kalte Wasser springen. Für Katharina heißt es jetzt wieder back to the roots, ab in die Berufsschule. Dauert anscheinend auch gar nicht mehr so lange, bis das losgeht.
1: Ich weiß es noch gar nicht so richtig, weil jetzt gerade sind noch Sommerferien. In 10 Tagen, glaube ich, geht's los. Oder in 2 Wochen oder so. Und da bin ich auch gespannt. Es werden 2 Tage die Woche sein, die ich dann in die Berufsschule muss. Das sind halt alles so 15-, 16-jährige Kids. Ne? Ist schon witzig, aber ich habe auch das Gefühl, auch das kann irgendwie lustig werden.
0: Safe, auf jeden Fall. Auf jeden Fall alles als Experience einfach mal mitnehmen. Auf den Moment warten, wo es dann richtig zur Sache geht und sie selbst auch ran darf, ist Katharina auf jeden Fall hyped.
1: Ich freue mich auf jeden Fall wirklich extrem doll aufs Schneiden. Ich glaube, es ist geil, wenn man schon so ein paar Haarschnitte kann. Und vor allem meine ganzen Freunde stehen schon Schlange und die sind schon richtig froh. Haben sie schon angekündigt, so, dass sie auf jeden Fall sofort kommen zum Haare schneiden. Ich habe richtig Lust, das zu lernen. Also ich finde es wirklich schön und ich selber gehe halt super gerne zum Friseur, die Haare schön zu kriegen und dann zu gehen und man fühlt sich wie so ein neuer Mensch. Und ich freue mich irgendwie darauf, das bei anderen Leuten quasi auszulösen.
0: Also wenn sie diese Energy nach der Ausbildung noch hat, dann wird sie auf jeden Fall eine krasse Friseurin. Hier ist Sabrina Carpenter.

0: Giving Me von Jazzy ist das. Und habt ihr eigentlich mitbekommen, dass Paschanim jetzt Lounge-Musik macht?
1: Das ist Lounge-Musik, RS7, beige Leder. Burning Calling, ich hab 20 Missed Calls. Main Stadt wird jetzt gefährlich, was soll's.
0: Berlin Calling ist nur eins der Juicy Songs auf seinem neuen Album Lounge Musik und irgendwie ist das ganze Marketing rund um dieses Album einfach nur krass. Erstmal deutet er in seinen Texten an, dass er einen Film drehen möchte, also so richtigen Kinofilm, und deswegen will er auch zum Filmfestival nach Cannes. So, checkt keiner, aber auf jeden Fall jeder drüber geredet. Dann erinnert mich das Albumcover an Channel Orange von Frank Ocean, weil es auch dieselbe Orangefarbe ist im Hintergrund und die Songs sind auch einfach geil. Und meiner Meinung nach vereint Paschanim einfach die Kennex aus der Noisy mit den Alternativen aus dem Viertel, und das ist vielleicht auch ein Grund dafür, also diese Schnittmenge, dass er bei seinen Hörern so gut ankommt. Und er ist auch seit Release in den Top 3 der deutschen Albumcharts. Mein Lieblingslied vom Album ist auf jeden Fall Goldrichtig. Der ist von Paschanim. Ich bin Yusuf. Moin.
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Less auf Bremen Next. Und checkt ihr eigentlich, wie krass die Blackwave in Deutschland geworden ist, dass so mittlerweile Vereine wie PSG, Juventus Turin und so weiter und so fort unsere Blackwave-Rapper einfach mit reinnehmen in deren TikToks, wie zum Beispiel Sosa La M, Bobby G oder auch Tizzy. Weil zum Beispiel Balotelli von Tizzy ist einfach übelst viral gegangen in der Fußballwelt und die krassesten Vereine und auch die krassesten Fußballer reposten es einfach. Das ist auf jeden Fall richtig krass zu sehen, dass Deutschland auf der Karte ist. Hier ist Tizzy mit Balotelli.

0: hier auf Bremen Next. Und falsche Zeugnisse. Klingt erstmal crazy, aber an einer Oberschule in Vechta gab's das. Und das jahrelang. Diese News haben sich vor ein paar Tagen heftig die Runde gemacht. Und das nur, weil eine ehemalige Schülerin gecheckt hat, dass da was falsch ist, oder Oresti?
1: Ja, genau. Sanem ist auf die GSU in Vechta gegangen. Das ist die Oberschule mit den falschen Zeugnissen. Und da hat sie deutlich schlechteres Zeugnis bekommen damals, als sie eigentlich zugestanden hätte. Und damit hat sie nur ihren Hauptschul- statt Realschulabschluss geschafft.
2: An erster Stelle, wenn ich ehrlich bin, habe ich geweint. Als ich dann erfahren habe, dass durch einen Fehler mir dieser nicht einfach rechtlich zugewiesen wurde, war ich extrem erschüttert einfach.
0: Okay, crazy, Alter. Wie ist ihr das denn aufgefallen?
1: Also sie meint, sie war auf einer Party und hätte eine Person erzählt, dass Schülerinnen und Schüler aus diesem Jahrgang ihren Realschulabschluss nicht bekommen hätten.
2: Und die sind dann auch wohl rechtlich vorgegangen und daraufhin habe ich dann meinen Fall geprüft.
0: Was hat sie denn prüfen lassen?
1: Also ob ihr Zeugnis halt richtig ausgestellt wurde bei ihr damals. Es gibt in Niedersachsen nämlich die sogenannte Ausgleichsregelung. Für den Haupt- oder Realschulabschluss muss man in unterschiedlichen Fächern bestimmte Noten erreichen. Und wenn man irgendwo Ausreißer nach unten hat, kann man aber mit anderen Fächern halt das dann ausgleichen, weißt du?
0: Okay, und genau das haben die in Vechta halt nicht gemacht, oder?
1: Genau, das ist nicht passiert. Mehr als 100 Zeugnisse wurden falsch ausgestellt, auch bei Sanem. Und dadurch hat sie einfach 3 Jahre ihres Lebens verloren.
2: Dadurch hat sich ja mein Bildungsweg einfach geändert. Das eine Jahr, was ich in der 10. Klasse nicht geschafft habe. Die 2 Jahre, die ich dann nochmal wiederholen musste auf der Wirtschaftsschule in Lohne. Das sind insgesamt 3 Jahre und ich hänge einfach 3 Jahre zurück und ich habe erst nächstes Jahr mit 22 mein Abitur. Es hätte einfach alles viel früher passieren können. Das ist halt extrem ärgerlich, weil mir diese Zeit niemand wieder zurückgeben kann.
0: Oh mein Gott, ich wäre Crashout gegangen, direkt verklagt, Alter.
1: Ich wäre so angepisst, wenn man so länger in der Schule wäre als nötig.
0: Guys, ist crazy, Alter. Hier ist auf jeden Fall Jizik und Lucky.

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zumindest hat sie sich mit dem Song einen Namen gemacht, international. Na, na, na ist das. Aber ich sag euch Leute, geht ein bisschen tiefer rein in ihre Diskografie, denn sie hat richtig geile Songs, vor allem wenn man so Electrobeats mag. Das ist mein persönliches Lieblingslied von ihr.

Klingt richtig harmonisch, richtig geil, kann man sich zu jeder Zeit eigentlich anhören. Hanpan ist das von ihr und auf vielen Liedern singt sie teilweise sogar ja auf Koreanisch. Sie kommt ja aus Südkorea, hat sogar teilweise auch in Berlin gelebt, wo sie das DJen und Producen gelernt hat. Und sie hat auf jeden Fall eine krasse Motion. Jetzt hat sie sich mit Ida Star zusammengetan. Die kennt ihr zum Beispiel von dem Song hier.

Ira Star darf auf keiner Afro-Playlist fehlen und Where Do We Go darf sowieso in keiner Playlist fehlen, meiner Meinung nach. Und was entsteht eigentlich, wenn zwei so talentierte Künstlerinnen einen Song zusammen machen? Richtig, es entsteht ein Sommerbanger. Hört mal rein, hier ist Woman von Peggy Gou und Ira Star.

0: Burner Boy und Shabuzi mit Change Your Mind hier auf Bremen Next.
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2: Die Polizei sucht immer noch nach einem Mann, der gestern Nachmittag bei einem Streit in der Bremer Neustadt einem 56-Jährigen mehrfach ins Gesicht geschlagen haben soll. Das Opfer starb kurz nach der Tat. Die Ermittler der Mordkommission gehen derzeit davon aus, dass zuvor ein Streit im Straßenverkehr dazwischen gekommen sein soll. Der Täter flüchtete in einem weißen Kleinwagen. Verkehrsminister Stefan Bilger will die Führungsebene bei der Deutschen Bahn stärker in die Pflicht nehmen. Wenn die Züge nicht bald pünktlicher fahren sollen, den Bahnmanagern Bonuszahlungen gekürzt werden. Der Fahrgastverband Pro Bahn begrüßt die geplanten Maßnahmen. Mehrere hundert Menschen fahren gerade nackt mit dem Fahrrad durch Berlin. Die Polizei schätzt die Zahl der Teilnehmerinnen und Teilnehmer beim World Naked Bike Ride auf rund 500. Die Initiatoren wollen damit nach eigenen Angaben für Körperfreiheit, gegenseitigen Respekt und ein positives Miteinander demonstrieren. Und das Wetter ist weiterhin richtig nice in Bremen und umzu. Die Sonne ballert. 25 Grad haben wir aktuell in Bremerhaven und 29 in Bremen.
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0: Bei allem Respekt, egal welches Zeichen man setzen möchte, ich glaube, nackt Fahrrad fahren tut echt ein bisschen weh. Ich habe das auch heute gesehen, ich dachte mir so, Bruder, haben die was auf dem Sattel wenigstens?
2: Ich glaube, das ist so wie in die Sauna gehen, du kriegst so ein Körpergefühl. Jetzt ist natürlich so draußen, also es ist ja saunatemperaturmäßig draußen, ist schon crazy, aber nackt ist...
0: Also das tut doch irgendwann weh.
2: Ach so, beim Fahrradfahren
0: beim
2: auf dem Sattel?
0: Beim Fahrradfahren, der Sattel, das meine ich halt, ne?
2: Ja.
0: Anyways, egal. In Berlin geht man nackt Fahrradfahren, in Bremen treffen wir uns zum Spazierengehen. Julia, unsere Next-Reporterin, ist sogar schon am Bürgerpark. Wir hören sie gleich nochmal und dann checken wir mal die Lage ab. Finde ich besser als nackt Fahrradfahren, ehrlich gesagt, oder?
2: Ja, dafür nackt moderieren, ne?
0: Okay, sehr gut.
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0: Drake, Future und Molly Santana mit Ran to Atlanta. Und hier wird auch gerunt bzw. spazieren gegangen. Seit ein paar Wochen treffen sich jeden Sonntag Leute zum Spazierengehen. Einfach so auf random, aber die Gruppe wird immer größer. Deswegen sind wir auch hin, genauer gesagt Julia aus dem Next-Team. Julia, ihr seid seit 15 Uhr schon unterwegs, oder?
1: Wir sind am Spazieren. Es ist übel warm, aber ich muss echt sagen, der Park ist schon ein richtig geiler Ort, um jetzt draußen zu sein. Neben mir ist Kiama. Du hast das Ganze hier organisiert. Wie waren so die ersten Male, wenn du spazieren gehen wolltest?
2: Also die ersten Male war ich tatsächlich noch ziemlich allein gewesen. Also beim ersten Mal war ich alleine.
1: Bist du dann auch spaziert?
2: Ich bin dann trotzdem einfach gelaufen, weil ich mir dachte, ich muss durchziehen halt. Ne? Und beim zweiten Mal waren wir dann drei Leute gewesen. Eine Dame kannte ich davon. Die zwei anderen waren von ihr die Freundinnen tatsächlich, ja. So.
1: Und jetzt sind hier, glaube ich, so 20, 30 Leute. Wie ist das zustande gekommen? Wie fühlt sich das an? Wieso hast du überhaupt durchgezogen?
2: Ja, weil ich gemerkt habe, dass auf jeden Fall auch der Bedarf da besteht und dass es wirklich, dass es gut ankommt, dass die Leute auch Lust drauf haben und dass auch wirklich gute Connection macht so. Und wir haben ja auch noch unsere WhatsApp-Gruppe zum Beispiel mit unseren Spazierclub-Menschen so, aber auch eher so jüngeres Publikum dann nicht so, ne? Genau, und da treffen wir uns dann auch ab und zu und gehen einfach mal gemeinsam raus, ne? Oder gehen zusammen an den See und sowas.
1: Sind hier schon Freundschaften oder auch Beziehungen entstanden, so beim Spazieren?
2: Das ist eine gute Frage. Freundschaften auf jeden Fall, da bin ich mir sicher. Gerade Frauen fällt es ja sehr leicht, Freundschaften zu knüpfen. So. Aber Beziehungen glaube ich nicht.
1: Aber wäre das hier was zum Daten, so undercover?
2: Ich denke schon. Wenn man richtig hinschaut, das erste Video, was ich auch damals gepostet habe, da habe ich auch noch in dem ersten Video habe ich auch noch gesagt, vielleicht findest du hier die Frau deines Lebens, so weißt du. Und das, ja, die Intention ist schon, dass man auch hier andere Menschen noch kennenlernen kann, so, ne?
1: Cool. Leute, spazieren gehen ist geil. Wir gehen jetzt, wie lange gehen wir so? Eine Stunde 40. Stunde, wir genießen die Sonne und ja.
0: Wallah, ich muss sagen, das klingt echt richtig geil.

0: Mädels, viele von euch kennen es. Blasenentzündung ist übertrieben nervig und wenn ihr dafür anfällig seid, kommt es gerade nach dem Geschlechtsverkehr oft dazu. Dafür soll es jetzt aber eine Lösung geben und zwar Pflaster. Armin aus dem Next Team, was für magische Pflaster sollen das denn jetzt sein?
1: Ja, quasi als Kleber für die Vulvalippen, könnte man sagen. Und das Ganze ist sogar eine deutsche Erfindung von einem Startup aus Bayern. Pavo heißen die.
0: Zum Zukleben, erklär mal bitte noch ein bisschen mehr, ich check's gerade noch nicht.
1: Also wenn man mal drauf guckt, wie bei Frauen oft Blasenentzündungen entstehen, ist es ja so, dass die Harnröhre bei weiblichen Körpern einfach nah am After sind. Durch Reibung, kann zum Beispiel durch den Fahrradsattel entstehen oder beim Reiten oder eben auch bei Geschlechtsverkehr, passiert es halt, dass so Darmbakterien dann auch mal an die Harnröhre kommen, wo sie nicht hingehören und zack. Blasenentzündung.
0: Okay, danke Dr. Aminovic Sommer.
1: Und das Pflaster funktioniert halt so, dass es genau dem Bereich der Harnröhre abklebt, so dass es halt keine Bakterien gibt, die da rankommen, beziehungsweise ja, die halt ihren Zugang nicht finden und es dann gar nicht erst zu einer Infektion kommen kann.
0: Okay, und der Bereich der Vagina bleibt dann natürlich offen, verstehe. Und das ist dann safe gegen eine Blasenentzündung?
1: Yes, das Ganze ist tatsächlich ein official Medizinprodukt und darf in Europa verkauft werden.
0: Klingt alles richtig schön und gut, aber wenn man jetzt mal so ein bisschen darüber nachdenkt, ne, so in der Praxis jetzt so, klebt ihr mal so ein Ding an die richtige Stelle, so in der Dunkelheit. Ich glaube, das ist, glaube ich, sehr, sehr schwierig und ich glaube, der erotische Moment geht dann auch schnell vorbei. Da verlierst du vielleicht auch dein Game.
1: Damit das ganze Ding, no pun intended, reibungslos läuft, gibt es an so einem Pflaster ein Loch, wo man den Finger durchsteckt. Ne? Also kannst du dir so vorstellen wie so ein rundförmiges Folienpflaster, sieht ein bisschen aus wie so ein Blasenpflaster eigentlich, nur halt mit so einem Loch. Und durch das Loch kann man dann schnell mit dem Finger abtasten, wo das Pflaster dann genau hinkommt. Und das geht auch in der Dunkelheit.
0: Okay, das ist crazy. Was kostet denn der Spaß eigentlich?
1: Aktuell zahlt man für eine Packung mit 8 Pflastern 35 Euro und kaufen kann man das Ganze bisher auch nur online bei denen.
0: Ist gar nicht mal so teuer eigentlich für sowas.

0: Lisa, Doja Cat und Ray mit Born Again hier um 16 Uhr auf Bremen Next. Ich muss euch kurz eine kleine Story erzählen. Leute, kennt ihr das, wenn euer Körper einfach alt wird? Wenn ihr so merkt, ey, ich bin eigentlich in meiner Prime, ich bin so in meinen 20ern, aber eigentlich war eure Prime schon und ihr wollt es nicht wahrhaben, weil ich war gestern kicken mit meinen Cousins und wir haben so ein bisschen gespielt, so ein bisschen Fußball einfach hier und da, links, rechts, vorne, hinten. Bruder, ich bin heute nach Hause gekommen, oder gestern Abend besser gesagt, nach Hause gekommen. Ich habe meine beiden Knie nicht mehr gespürt. Ich habe Krücken gebraucht. Weißt du, was ich meine? Und ich glaube, deswegen ist Paddle, jetzt kommt meine These, ich glaube, deswegen ist Paddle so ein Ding, weil du hast Spaß beim Paddle-Spielen. Du kannst einfach hier links, rechts, vorne, hinten genau dasselbe machen, nur ohne deinen Körper so auseinanderzunehmen dabei. Und du hast so ein bisschen Spielspaß und wenn du nur ein bisschen den Schläger schlagen kannst, dann kannst du halt ein flüssiges Spiel erstellen wegen den ganzen Wänden. Und wenn du einmal Fußball spielen gehst, Digga, ich brauche erstmal 3 Tage richtig fett Krücken und Ibuprofen, Alter.
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2: Dieser Song wird doch einfach nicht alt, Digga. Manchester ist das von Reezy hier auf Bremen Next. Wow, geiler Song, Alter. Immer mehr Leute auf E-Scootern bauen Unfälle. Nicht nur hier bei uns in Deutschland, sondern auch in Frankreich.
3: Ja, und deshalb geht Paris jetzt einen radikalen Schritt. Ab sofort muss man einen Helm tragen.
2: Wie einen Helm? Beim Rollerfahren?
3: Beim Rollerfahren. Und eine Warnweste oder andere reflektierende Ausrüstung auch noch. Ansonsten droht eine fette Strafe.
2: Warum machen die so ernst?
3: Ja, die machen voll auf ernst. Bis zu 135 Euro musst du zahlen, wenn du dich nicht an den Helm hältst. Finde ich schon krass, ehrlich gesagt.
2: Wobei, ich muss auch sagen, ich bin mal in Paris Auto gefahren. Die fahren da auch sehr wie verrückt und die gehen dann auf alle Straßen hin, als gäbe es da keine Verkehrsregeln so gefühlt, oder?
3: Genau, deswegen sind die auch schon tatsächlich 2023 dagegen vorgegangen. Seitdem gibt es gar keine ausleihbaren E-Scooter mehr. Das sind jetzt quasi nur noch die privaten. Und selbst da sind es 79 Menschen, die im vergangenen Jahr gestorben sind auf E-Scootern. Und rund die Hälfte mehr als noch im Jahr davor. Bei uns in Bremen zum Glück niemand.
2: Ja, okay. Das klingt schon auf jeden Fall heftig. Und Helm ist ja auch mega hilfreich eigentlich. Ne? Sieht halt nur wack aus, aber sollte man auf jeden Fall tragen.
3: Ja.
2: Aber Bro, das macht doch keiner.
3: Ja, ich habe auch hier rumgefragt, wie die Leute das finden, wenn eine Helm und vielleicht auch eine Warnwestenpflicht in Bremen kommen würde. Und Felix findet es eh schon cringe.
4: Also mir ist es so schon unangenehm, diese Roller zu benutzen, wenn ich sie benutzen muss. Wenn ich dann noch einen Helm und eine Warnweste aufsetzen müsste, ich glaube, dann wäre ich komplett raus.
2: Ich check, was er meint, auf jeden Fall, ja.
3: Hanna sieht's auch so, vor allem, weil man ja einen E-Scooter ja meistens auch eher dann spontan ausleiht.
5: Das heißt, wenn ich unterwegs bin und merke, oh, das ist eine lange Strecke, dann nehme ich mir einen und dann hat man halt weder Helm noch Warnweste dabei. Also wenn es dann auch Stationen gibt, wo man das ausleihen kann, vielleicht, aber ansonsten wäre das für mich dann ein absolutes No-Go, also dann würde ich es nicht mehr benutzen.
2: Ich verstehe den Sinn dahinter, weil immer, wenn ich Roller fahre, habe ich auch so leichte Nahtoderfahrungen, ja, manchmal, weil ich mir so denke, kennst du das, wenn du so, dir so denkst, stell mal vor, ich kippe jetzt irgendwo oder ich fahre gegen ein Auto oder sowas, ja, passiert dann, weil ja, du bist so angreifbar.
3: Nicht gefedert, gar nichts.
2: Deswegen grundsätzlich ist das gar nicht mal so eine schlechte Idee, oder?
3: Ja. Aber sieht auch.
2: Willst du auch was sagen?
3: Sieht wack aus.
2: Ja,

Der hat sich auf jeden Fall gemacht. Seine Musik kannst du, finde ich, im Club hören, im Auto, beim Kicken, beim Grillen, zu allem eigentlich. Der kann gut switchen zwischen toxischer Fuckboy, den nix juckt, und kann auch manchmal so der nostalgische Loverboy sein, der alles für seine Liebe tun würde, wie zum Beispiel bei In Gimme Love.

Und hier hast du es schon wieder. Also du kannst deine Stimme und dieses Lied im Club hören, beim Autofahren, beim Grillen oder auch wenn du zu Hause einfach am Putzen bist. Seine Musik passt zu jeder Tageszeit, zu jeder Situation und es hört sich einfach übertrieben nice an, weil er einfach eine Stimme hat, die sehr anpassungsfähig ist und zu sehr verschiedenen Genres gehört. Ich persönlich feiere ihn am meisten, wenn er in seinem Villain-Arc ist und so ein bisschen edgy, ne? Wie zum Beispiel wie in Wer bist du denn? Zusammen mit Luciano Loco Gangmember.

0: Swedish House Mafia ist das, zusammen mit 070 Shake und Ty Dolla Sign mit Lifetime. Ihr hört Bremen Next. Moin.
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2: Die Polizei sucht nach einem tödlichen Streit gestern Nachmittag in der Bremer Neustadt nach einem Autofahrer. Er soll mit einem 56-jährigen Fußgänger aneinander geraten sein und ihm mehrfach ins Gesicht geschlagen haben. Das berichten mehrere Zeugen. Der Fußgänger sei dann umgefallen und habe dabei tödliche Verletzungen erlitten, so die Polizei. Nach wem jetzt gesucht wird, sagte Polizeisprecherin Franka Hettke zu Buten und Binnen.
3: Es soll ein Mann sein, um die 1,80 bis 1,90 groß, sehr sportlich, bekleidet mit einem engen grauen Hemd, kurzen grauen Haaren, und dieser ist nach der Tat geflüchtet, sehr schnell in einem weißen Kleinwagen in Richtung Neuenlander Straße.
2: Ja, und Hinweise zum Täter nimmt jede Polizeidienststelle entgegen. Wegen der vielen Unfälle mit E-Scootern gilt in Paris ab sofort eine Helmpflicht. Außerdem müssen alle Nutzerinnen und Nutzer auch eine Warnweste tragen. Ohne Helm wird eine Geldstrafe von 135 Euro fällig, ohne Weste kostet es 35 Euro. Mehrere hundert Menschen sind heute nackt mit dem Fahrrad durch Berlin gefahren. Die Polizei schätzte die Zahl der Teilnehmerinnen und Teilnehmer beim World Naked Bike Ride auf rund 500. Die Initiatoren wollten nach eigenen Angaben für Körperfreiheit, gegenseitigen Respekt und ein positives Miteinander demonstrieren. Und das Wetter, die Sonne scheint über Bremen, Bremerhaven und umzu bei bis zu 30 Grad heute in Bremen. Heute Abend kommen dann Wolken dazu und gegen Mitternacht sind dann auch kurze Schauer möglich.
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0: World Naked Ride White, keine Ahnung. Ich weiß nur, dass hier Yannick gerade mit dem Burger reingekommen ist, die wir bestellt haben.
4: Die essen wir jetzt auch nackt.
0: Was ist mit euch, Digga?
2: Ja, lass doch einfach mal crazy sein jetzt.
4: Ja, oder was Neues.
0: Das ist zu haram für mich hier, Leute.
4: Ja, komm,
0: ich will hier entspannt meinen Halal-Burger hier essen. Ihr wisst eigentlich, wäre ich dabei, wenn Mikro nicht anwendet.
4: Ja, ich weiß, ist okay. Ja,
0: ich hoffe, meine Freunde haben gerade nicht zugehört. Ich hoffe, meine Mutter auch nicht.
2: Gut, dann essen wir jetzt.
0: Okay.
2: Ne? Essen wir nackt jetzt.
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0: Hey That I Made You Love Me von Ariana Grande hier auf Bremen Next. Und KI-Videos sind, glaube ich, bei uns allen schon mal auf der For You-Page gewesen. Jetzt gibt's da aber eine ganz problematische Nische, die sich entwickelt hat. Und zwar knapp bekleidete Frauen, die diskriminierende, rassistische Aussagen treffen. Einfach racist chayas, wenn man so sagen will. Marisa aus dem Next-Team, wo kommt das her und was steckt dahinter?
1: Das ist nicht so ganz klar. Das Tagesschau-Format Rabbit Hole hat dazu recherchiert und eine Sache ist denen aufgefallen. Oft wird auf Online-Shops verlinkt. Und dadurch haben sie bei einer KI-Creatorin die zwei Wirtschaftsinformatiker gefunden, die dahinter stecken.
0: Okay, und wie begründen die diese problematischen Videos?
1: An sich sagen sie, diese KI-Videos, das ist eine Marketing-Testphase. Als sie dann aber mit den Aussagen konfrontiert werden, hieß es, wir distanzieren uns ausdrücklich von diskriminierenden, rassistischen und islamfeindlichen Aussagen.
0: Bisschen schwache Ausrede, finde ich. Faktisch ist ja genau so ein Content durch die erstellt worden. Warum machen die das überhaupt?
1: Ja, da geht es natürlich wie immer um Cash. Hinter den KI-Frauen stecken echte Frauen und die wollen auf ihr OnlyFans verlinken, um da dann möglichst viel Geld rauszuholen.
0: Okay, irgendwie checke ich das System nicht ganz. Erklär mal nochmal bitte.
1: Das Konzept ist, Person X will auf OnlyFans Geld verdienen. Damit möglichst viele von der Person mitbekommen, arbeitet sie mit einer Agentur zusammen. Die erstellt dann über KI Videos, die mit teils fragwürdigen Inhalten bespielt werden. Also die Person sucht sich vorher eine Zielgruppe aus, zum Beispiel die der Patrioten, und dann wird zu dem Thema KI-Content erstellt.
0: Okay, und über den Algorithmus gerät das dann so in die rechte Bubble beispielsweise?
1: Genau, diese Nische an Menschen bekommt die Videos dann viel ausgespielt. In diesen Fällen jetzt rassistische, diskriminierende rechte Menschen. Und die gehen dann auf das OnlyFans der Person und das bringt Cash.
0: Okay, krass. Bei so KI-Videos denkt man manchmal einfach so, das ist einfach ein random KI-Video, aber da steckt voll das System hinter. Krass.
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0: Sarah Larsson hier mit Midnight Sun um 17 Uhr auf Bremen Next. Und rate mal, wer wieder da ist. Julia, was geht ab?
1: Hallo, ich bin wieder da.
0: Du warst im Burgerpark, ne? Beim Spaziergeh-Club. Wie war's? Erzähl mal.
1: Es war gut. Also ich bin jetzt auch ehrlich ein bisschen kaputt, muss ich sagen. Aber man merkt halt gar nicht, wie weit man geht, weil man halt irgendwie mit so vielen verschiedenen Leuten quatscht.
0: Und wie war das so? Du bist so rumgelaufen, als du erzählt hast, wie es war. Du hast ja gesagt, dass da die Leute sich treffen, es wurde immer mehr und die Leute laufen. Also das ist wie so ein Running Club quasi, ne?
1: Ja, wie ein Running Club, nur man muss zum Glück nicht rennen. So, die Leute sind halt einfach zu Fuß gegangen und ich glaube, da war alles dabei. Also es waren ein paar ältere Leute dabei, viele junge Leute auch und man hat irgendwie über Gott und die Welt gesprochen.
0: Aber wie fandest du, war das eher chillig oder anstrengend?
1: Es war chillig, es war wirklich chillig.
0: Würdest du nochmal machen, sagst du?
1: Doch, ja, auf jeden Fall.
0: Okay, ich war ehrlich gesagt auch ein bisschen neidisch, weil ich war so... Ich wäre jetzt auch lieber gerne in der Sonne spazieren, als hier zu bleiben, oder?
1: Wetter ist auch geil.
0: Wetter ist geil, ihr habt es gehört, Leute, geht spazieren.

0: Geiler Song auf jeden Fall.
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0: Aber ich finde den hier fast schon besser. Ich weiß noch, als The Weeknd das im Coachella gesungen hat und geweint hat, aber es war crazy. Gebt euch.

0: Call Out My Name ist von My Dear Melancholy. Der EP, die The Weeknd quasi rausgebracht hat, als er sich von Selena Gomez getrennt hat, so als Herzschmerzalbum. Hat auf jeden Fall gescheppert. Aber kennt ihr eigentlich noch Hauseingang von Paschanim?
1: 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Blaue Tracks zu Rocky Show.
0: Stell dir vor, es ist 2019, du hörst den Song zum ersten Mal und denkst dir, dieser Paschanim ist echt tough, Bro. Durch diesen Song hat er echt einen guten Hype bekommen damals, aber nicht nur er, sondern auch der Hauseingang auf seinem Video. Der ist mittlerweile echt ein Touri-Spot geworden für alle, die nach Berlin gereist sind und auch so diese Deutschrap-Szene mitverfolgen. Der ist jetzt aber abgesperrt. Auf TikTok gibt es voll viele Videos, wo man einen Metallzaun drumherum sieht, einfach weil die Leute angefangen haben zu übertreiben. Die Hausbewohner haben sich anscheinend einfach zu gestört gefühlt von den ganzen Paschanim-Fans, die einfach da hingegangen sind und teilweise auch Graffitis gesprayt haben und keine Ahnung, was sie alles gemacht haben. In der Vergangenheit meinte Pascha selber sogar auf Insta, Leute, lasst mal die Bewohner und den Hauseingang in Ruhe, habt mal ein bisschen Respekt, so mäßig. Anscheinend hat es nicht viel gebracht, um ehrlich zu sein. Wobei, über so einen Zaun zu klettern, ist auch nicht so schwer, ehrlich gesagt. Also wer da wirklich unbedingt noch hin will, der kriegt das bestimmt noch hin. Hier ist auf jeden Fall ein Song mit Sars Action von seinem neuen Album Launch Musik, Pascha nimmt mit Augenblick.
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Lil Nas X und Jack Harlow hier auf Bremen Next. Und welches Pokémon würdet ihr eigentlich essen? Carpador, Goldini, vielleicht Relaxo, wobei ich glaube, Relaxo ist nicht halal auf jeden Fall. Aber andere Frage, was für Influencer wären Naruto-Charaktere in der echten Welt? Ich habe gesagt, Rock Lee wäre safe Adasachi, ne? Fitness, dies, das. Und ich glaube, Itachi würde so, keine Ahnung, diese Kochvideos machen, wie in dieser einen Folge, wo er Spiegeleier gemacht hat, aber so richtig theatral. 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Also natürlich, da hast du ja die Odyssee von Homer. Ich würde sogar sagen, dass One Piece krasser ist als das, aber ich will da mit niemandem Beef anfangen. Aber Armin, Kim Lee und meine Wenigkeit schnacken da in diesem Format über Animes, geben unsere paar Cents dazu. Und was uns alle verbindet, ist einfach, dass wir diese Pokito-TV-Generation sind. Wer es weiß, checkt es auf jeden Fall, wenn es für euch was ist. 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
1: Sugar My Tongue ist das von Tyler, the Creator, hier um 17.30 Uhr auf Next.
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3: Die Polizei sucht nach einem tödlichen Streit gestern Nachmittag in der Bremer Neustadt nach einem Autofahrer. Er soll mit einem 56-jährigen Fußgänger aneinander geraten sein und ihm mehrfach ins Gesicht geschlagen haben. Das berichten mehrere Zeugen. Der Fußgänger sei dann umgefallen und habe dabei tödliche Verletzungen erlitten, so die Polizei. Nach wem jetzt gesucht wird, sagte Polizeisprecherin Franka Hettke zu Buten und Binnen.
4: Es soll ein Mann sein, um die 1,80 bis 1,90 groß, sehr sportlich, bekleidet mit einem engen grauen Hemd, kurzen grauen Haaren. Und dieser ist nach der Tat geflüchtet, sehr schnell in einem weißen Kleinwagen in Richtung Neuenlander Straße.
3: Ja, und Hinweise zum Täter nimmt jede Polizeidienststelle entgegen. Wegen der vielen Unfälle mit E-Scootern gilt in Paris ab sofort eine Helmpflicht. Außerdem müssen alle Nutzerinnen und Nutzer auch eine Warnweste tragen. Ohne Helm wird eine Geldstrafe von 135 Euro fällig, ohne Weste kostet es 35 Euro. Mehrere hundert Menschen sind heute nackt mit dem Fahrrad durch Berlin gefahren. Die Polizei schätzte die Zahl der Teilnehmerinnen und Teilnehmer beim World Naked Bike Ride auf rund 500. Die Initiatoren wollten nach eigenen Angaben für Körperfreiheit, gegenseitigen Respekt und ein positives Miteinander demonstrieren. Und das Wetter, die Sonne scheint über Bremen, Bremerhaven und umzu bei bis zu 30 Grad heute in Bremen. Heute Abend kommen dann Wolken dazu und gegen Mitternacht sind dann auch kurze Schauer möglich.
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1: Leute, wisst ihr, was das Geile ist, wenn die Sommerferien vorbei ist oder vorbei sind? Das Geilste ist einfach, wenn Leute reinkommen ins Studio und ihre Geschichten erzählen, was sie im Sommer so erlebt haben. Der eine war in Monte Carlo, hat da heftige Ferraris gesehen und Lambos und keine Ahnung was. Der andere war die ganze Zeit nur arbeiten. Und ich glaube, in der Schule war das auch immer so, wenn man sich dann getroffen hat nach den Sommerferien. Der eine war einfach vier Monate sind übertrieben, aber so 4 Wochen im Heimatdorf. Der andere hat Dubai-Urlaub gemacht. Der eine war nur zu Hause am Eis essen. Das ist schon geil, Digga. Ich freut euch, wenn ihr eure Freunde wiederseht nach den Ferien und die alle was zu erzählen haben. Das ist echt ein Blessing, dass man das machen kann.

Hier war diese Woche komplettes Kino. Vor allem vor der Next-Redaktion, weil da hat sich ein Pärchen locker 15 Minuten früh gestritten und alle aus unserer Redaktion haben das so nachverfolgt, wie als wäre das so ein K-Drama gewesen. Ich war da leider nicht mit dabei, aber ich kenne das auch, wenn man so in der Öffentlichkeit einen Streit mitbekommt. Einerseits muss man irgendwie hingucken, weil man ist ja auch neugierig, wo, also

Zumindest Lydia aus Schwachhausen. Ganz ehrlich, ich glaube, mit meinen Geschwistern habe ich mich auch schon mal in der Öffentlichkeit gestritten oder manchmal auch mit meinen Eltern. Man war so ein bisschen frech. Aber als Kinder hat man auch schon ein bisschen, keine Ahnung, eins auf die Waffe bekommen, wenn man das in der Öffentlichkeit gemacht hat. Weil man hat ja irgendwo ein Gesicht zu verlieren, denke ich immer. So, passiert halt einfach. Was soll man machen? Na gut.

Trippin' hier auf Bremen Next. Und leider, leider, leider ist es schon 17.50 Uhr, Leute. Es ist Zeit zu gehen, leider für mich. Das Wochenende ist vorbei, aber nicht nur das Wochenende ist vorbei, denn das waren die letzten, oder das letzte Wochenende quasi von den Sommerferien, glaube ich, für viele von euch. Und ich weiß nur, dass ich zwei kleine Brüder bei mir zu Hause habe. Der eine ist halt so in der 5. Klasse, kommt in die 6. Klasse und mein anderer Bruder kommt in die 12. Das heißt, das waren seine letzten Sommerferien und ich habe ihn die ganzen Sommerferien ein bisschen damit abgefuckt, dass ich meinte, Digga, genieß deine Sommerferien, das sind deine letzten Sommerferien, weil ab da fängt der Ernst des Lebens an. So, du machst dein Abi, Digga, danach weißt du gar nicht mehr, was du machen sollst. Du triffst lebensentscheidende Entscheidung und plötzlich landest du dann 10 Jahre später wie ich hier entweder hinterm Pult und bist Radiomoderator oder du, keine Ahnung, machst irgendwas anderes. Am Ende des Tages hoffe ich, hattet ihr einen geilen Sommer. Der Sommer ist zwar noch nicht vorbei, Spätsommer finde ich immer noch ein bisschen geiler als der normale Sommer, aber die Sommerferien sind um. Stellt euch schon mal auf Stau ein, stellt euch schon mal darauf ein, dass die Baustellen aber wenigstens ein bisschen weniger werden und ich hoffe, dass ihr ein geiles Wochenende hattet. Ab morgen sind wir wieder da, ich bin morgen wieder da, morgen ist Milton da und auch Dietschel. Ab 6 Uhr hört ihr uns. Bis dahin, tschö mit Ö. Habe ich das gerade echt gesagt? Scheiß drauf.

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